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1: Was ist denn? Es ist fast noch legal. Mächtig, gewaltig. Was ist es, Egon? Hört genau zu.